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1: I want my MTV, singt Sting mit ganz hoher Stimme im Dire Straits Klassiker Money for Nothing. Da geht's um zwei Handwerker, die im Fernsehen die Rockstars anschauen und lästern, dass die Weiber und Geld und Ruhm einfach so bekommen, ohne dafür wirklich was leisten zu müssen. Bob hat eine kölsche Coverversion aufgenommen mit massenhaft Kohle. Vor genau 45 Jahren geht dieses Music Television MTV auf Sendung. Videos werden wichtig, denn Musik läuft nicht mehr nur im Radio, sondern auch nonstop in der Glotze. Hat man eine erfolgreiche Platte, darf man die nicht nur hörbar präsentieren, sondern auch verfilmt. Und statt der DJs, der Disc-Jockeys im Radio, kommen die Video-Jockeys, VJs dazu. Schwarm der Jungs in den End-80ern und 90ern ist Christiane Backer aus Hamburg, die es mit akzentfreiem Englisch vor die Kamera bei MTV Europe in London bringt. Die hat auch mal hier in Saarbrücken beim SR das Schülerferienfest moderiert. Und da ist mir der Satz, die Kamera macht noch 5 Pfund dicker, klar geworden. Denn die schlanke Christiane saß als echter Hungerhaken im Backstage-Wohnwagen, war aber sehr nett. Heute ist sie mit 61 Kunstexpertin und war davor Heilpraktikerin. Auf alle Fälle, MTV ist eine Kampfansage ans Radio. Auch mit der allerersten Musik, die damals läuft. Video Killed the Radio Star von den Buggles. Mit hinten schüchtern am Keyboard der spätere Hollywood-Soundschrauber Hans Zimmer.

Ja, ja, Video killt das Radio. Also halten wir mal fest, der Sendebetrieb von MTV wird bis auf einen Kabelkanal zum Jahresbeginn jetzt eingestellt. Den 50. erlebt das Programm also nicht mehr. Das Radio ist über 100 Jahre alt, aber rüstig. So, gleichwohl hat das Videofernsehen für den Welterfolg einer Menge Stars gesorgt, die optisch noch einen draufsetzen konnten. Aha's Take on Me mit diesem Bleistift-Trickfilm sah neu und faszinierend aus. Madonna hat mit ihren Reizen nie gegeizt oder Peter Gabriel, dem bei Sledgehammer die Modelleisenbahn um die Rübe schwirrt. Alles tolle Videos. Von Michael Jacksons Thriller ganz zu schweigen. Michael hat sich bei MTV auch als erster schwarzer Künstler durchgesetzt. Zu Beginn ist der Sender eher ein Programm für weiße Rockstars. Das hat den späteren King of Pop gewurmt und vielleicht war sein Album Thriller auch deshalb eine erste faszinierende Fusion von Soul und Rock. MTV war danach und bis zum Ende Plattform für Black and or White.

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1: I want my MTV, singt Sting mit ganz hoher Stimme im Dire Straits Klassiker Money for Nothing. Da geht's um zwei Handwerker, die im Fernsehen die Rockstars anschauen und lästern, dass die Weiber und Geld und Ruhm einfach so bekommen, ohne dafür wirklich was leisten zu müssen. Bob hat eine kölsche Coverversion aufgenommen mit massenhaft Kohle. Vor genau 45 Jahren geht dieses Music Television MTV auf Sendung. Videos werden wichtig, denn Musik läuft nicht mehr nur im Radio, sondern auch nonstop in der Glotze. Hat man eine erfolgreiche Platte, darf man die nicht nur hörbar präsentieren, sondern auch verfilmt. Und statt der DJs, der Disc-Jockeys im Radio, kommen die Video-Jockeys, VJs dazu. Schwarm der Jungs in den End-80ern und 90ern ist Christiane Backer aus Hamburg, die es mit akzentfreiem Englisch vor die Kamera bei MTV Europe in London bringt. Die hat auch mal hier in Saarbrücken beim SR das Schülerferienfest moderiert. Und da ist mir der Satz, die Kamera macht noch 5 Pfund dicker, klar geworden. Denn die schlanke Christiane saß als echter Hungerhaken im Backstage-Wohnwagen, war aber sehr nett. Heute ist sie mit 61 Kunstexpertin und war davor Heilpraktikerin. Auf alle Fälle, MTV ist eine Kampfansage ans Radio. Auch mit der allerersten Musik, die damals läuft. Video Killed the Radio Star von den Buggles. Mit hinten schüchtern am Keyboard der spätere Hollywood-Soundschrauber Hans Zimmer.

Ja, ja, Video killt das Radio. Also halten wir mal fest, der Sendebetrieb von MTV wird bis auf einen Kabelkanal zum Jahresbeginn jetzt eingestellt. Den 50. erlebt das Programm also nicht mehr. Das Radio ist über 100 Jahre alt, aber rüstig. So, gleichwohl hat das Videofernsehen für den Welterfolg einer Menge Stars gesorgt, die optisch noch einen draufsetzen konnten. Aha's Take on Me mit diesem Bleistift-Trickfilm sah neu und faszinierend aus. Madonna hat mit ihren Reizen nie gegeizt oder Peter Gabriel, dem bei Sledgehammer die Modelleisenbahn um die Rübe schwirrt. Alles tolle Videos. Von Michael Jacksons Thriller ganz zu schweigen. Michael hat sich bei MTV auch als erster schwarzer Künstler durchgesetzt. Zu Beginn ist der Sender eher ein Programm für weiße Rockstars. Das hat den späteren King of Pop gewurmt und vielleicht war sein Album Thriller auch deshalb eine erste faszinierende Fusion von Soul und Rock. MTV war danach und bis zum Ende Plattform für Black and or White.

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1: I want my MTV, singt Sting mit ganz hoher Stimme im Dire Straits Klassiker Money for Nothing. Da geht's um zwei Handwerker, die im Fernsehen die Rockstars anschauen und lästern, dass die Weiber und Geld und Ruhm einfach so bekommen, ohne dafür wirklich was leisten zu müssen. Bob hat eine kölsche Coverversion aufgenommen mit massenhaft Kohle. Vor genau 45 Jahren geht dieses Music Television MTV auf Sendung. Videos werden wichtig, denn Musik läuft nicht mehr nur im Radio, sondern auch nonstop in der Glotze. Hat man eine erfolgreiche Platte, darf man die nicht nur hörbar präsentieren, sondern auch verfilmt. Und statt der DJs, der Disc-Jockeys im Radio, kommen die Video-Jockeys, VJs dazu. Schwarm der Jungs in den End-80ern und 90ern ist Christiane Backer aus Hamburg, die es mit akzentfreiem Englisch vor die Kamera bei MTV Europe in London bringt. Die hat auch mal hier in Saarbrücken beim SR das Schülerferienfest moderiert. Und da ist mir der Satz, die Kamera macht noch 5 Pfund dicker, klar geworden. Denn die schlanke Christiane saß als echter Hungerhaken im Backstage-Wohnwagen, war aber sehr nett. Heute ist sie mit 61 Kunstexpertin und war davor Heilpraktikerin. Auf alle Fälle, MTV ist eine Kampfansage ans Radio. Auch mit der allerersten Musik, die damals läuft. Video Killed the Radio Star von den Buggles. Mit hinten schüchtern am Keyboard der spätere Hollywood-Soundschrauber Hans Zimmer.

Ja, Video killt das Radio. Also halten wir mal fest, der Sendebetrieb von MTV wird bis auf einen Kabelkanal zum Jahresbeginn jetzt eingestellt. Den 50. erlebt das Programm also nicht mehr. Das Radio ist über 100 Jahre alt, aber rüstig. So. Gleichwohl hat das Videofernsehen für den Welterfolg einer Menge Stars gesorgt, die optisch noch einen draufsetzen konnten. Aha's Take on Me mit diesem Bleistift-Trickfilm sah neu und faszinierend aus. Madonna hat mit ihren Reizen nie gegeizt oder Peter Gabriel, dem bei Sledgehammer die Modelleisenbahn um die Rübe schwirrt. Alles tolle Videos. Von Michael Jacksons Thriller ganz zu schweigen. Michael hat sich bei MTV auch als erster schwarzer Künstler durchgesetzt. Zu Beginn ist der Sender eher ein Programm für weiße Rockstars. Das hat den späteren King of Pop gewurmt und vielleicht war sein Album Thriller auch deshalb eine erste faszinierende Fusion von Soul und Rock. MTV war danach und bis zum Ende Plattform für Black and or White.

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1: I want my MTV, singt Sting mit ganz hoher Stimme im Dire Straits Klassiker Money for Nothing. Da geht's um zwei Handwerker, die im Fernsehen die Rockstars anschauen und lästern, dass die Weiber und Geld und Ruhm einfach so bekommen, ohne dafür wirklich was leisten zu müssen. Bob hat eine kölsche Coverversion aufgenommen mit massenhaft Kohle. Vor genau 45 Jahren geht dieses Music Television MTV auf Sendung. Videos werden wichtig, denn Musik läuft nicht mehr nur im Radio, sondern auch nonstop in der Glotze. Hat man eine erfolgreiche Platte, darf man die nicht nur hörbar präsentieren, sondern auch verfilmt. Und statt der DJs, der Disc-Jockeys im Radio, kommen die Video-Jockeys, VJs dazu. Schwarm der Jungs in den End-80ern und 90ern ist Christiane Backer aus Hamburg, die es mit akzentfreiem Englisch vor die Kamera bei MTV Europe in London bringt. Die hat auch mal hier in Saarbrücken beim SR das Schülerferienfest moderiert. Und da ist mir der Satz, die Kamera macht noch 5 Pfund dicker, klar geworden. Denn die schlanke Christiane saß als echter Hungerhaken im Backstage-Wohnwagen, war aber sehr nett. Heute ist sie mit 61 Kunstexpertin und war davor Heilpraktikerin. Auf alle Fälle, MTV ist eine Kampfansage ans Radio. Auch mit der allerersten Musik, die damals läuft. Video Killed the Radio Star von den Buggles. Mit hinten schüchtern am Keyboard der spätere Hollywood-Soundschrauber Hans Zimmer.

Ja, ja. Video killt das Radio. Also halten wir mal fest, der Sendebetrieb von MTV wird bis auf einen Kabelkanal zum Jahresbeginn jetzt eingestellt. Den 50. erlebt das Programm also nicht mehr. Das Radio ist über 100 Jahre alt, aber rüstig. So, gleichwohl hat das Videofernsehen für den Welterfolg einer Menge Stars gesorgt, die optisch noch einen draufsetzen konnten. Aha's Take on Me mit diesem Bleistift-Trickfilm sah neu und faszinierend aus. Madonna hat mit ihren Reizen nie gegeizt oder Peter Gabriel, dem bei Sledgehammer die Modelleisenbahn um die Rübe schwirrt. Alles tolle Videos. Von Michael Jacksons Thriller ganz zu schweigen. Michael hat sich bei MTV auch als erster schwarzer Künstler durchgesetzt. Zu Beginn ist der Sender eher ein Programm für weiße Rockstars. Das hat den späteren King of Pop gewurmt und vielleicht war sein Album Thriller auch deshalb eine erste faszinierende Fusion von Soul und Rock. MTV war danach und bis zum Ende Plattform für Black and or White.

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1: I want my MTV, singt Sting mit ganz hoher Stimme im Dire Straits Klassiker Money for Nothing. Da geht's um zwei Handwerker, die im Fernsehen die Rockstars anschauen und lästern, dass die Weiber und Geld und Ruhm einfach so bekommen, ohne dafür wirklich was leisten zu müssen. Bob hat eine kölsche Coverversion aufgenommen mit massenhaft Kohle. Vor genau 45 Jahren geht dieses Music Television MTV auf Sendung. Videos werden wichtig, denn Musik läuft nicht mehr nur im Radio, sondern auch nonstop in der Glotze. Hat man eine erfolgreiche Platte, darf man die nicht nur hörbar präsentieren, sondern auch verfilmt. Und statt der DJs, der Disc-Jockeys im Radio, kommen die Video-Jockeys, VJs dazu. Schwarm der Jungs in den End-80ern und 90ern ist Christiane Backer aus Hamburg, die es mit akzentfreiem Englisch vor die Kamera bei MTV Europe in London bringt. Die hat auch mal hier in Saarbrücken beim SR das Schülerferienfest moderiert. Und da ist mir der Satz, die Kamera macht noch 5 Pfund dicker, klar geworden. Denn die schlanke Christiane saß als echter Hungerhaken im Backstage-Wohnwagen, war aber sehr nett. Heute ist sie mit 61 Kunstexpertin und war davor Heilpraktikerin. Auf alle Fälle, MTV ist eine Kampfansage ans Radio. Auch mit der allerersten Musik, die damals läuft. Video Killed the Radio Star von den Buggles. Mit hinten schüchtern am Keyboard der spätere Hollywood-Soundschrauber Hans Zimmer.

Ja, ja. Video killt das Radio. Also halten wir mal fest, der Sendebetrieb von MTV wird bis auf einen Kabelkanal zum Jahresbeginn jetzt eingestellt. Den 50. erlebt das Programm also nicht mehr. Das Radio ist über 100 Jahre alt, aber rüstig. So, gleichwohl hat das Videofernsehen für den Welterfolg einer Menge Stars gesorgt, die optisch noch einen draufsetzen konnten. Aha's Take on Me mit diesem Bleistift-Trickfilm sah neu und faszinierend aus. Madonna hat mit ihren Reizen nie gegeizt oder Peter Gabriel, dem bei Sledgehammer die Modelleisenbahn um die Rübe schwirrt. Alles tolle Videos. Von Michael Jacksons Thriller ganz zu schweigen. Michael hat sich bei MTV auch als erster schwarzer Künstler durchgesetzt. Zu Beginn ist der Sender eher ein Programm für weiße Rockstars. Das hat den späteren King of Pop gewurmt und vielleicht war sein Album Thriller auch deshalb eine erste faszinierende Fusion von Soul und Rock. MTV war danach und bis zum Ende Plattform für Black and or White.

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